0: Die vierte
1: Ehe komme.
0: Danke, Merkel. Die vierte
1: Ehe komme.
0: Danke, Merkel.